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1: Slowenien ist ein faszinierendes Reiseziel, das auf vergleichsweise kleiner Fläche eine beeindruckende Vielfalt bietet. Das Land liegt eingebettet zwischen Alpen, Adria und einer Tiefebene und vereint so unterschiedliche Landschaften wie schroffe Bergketten, sanfte Weinberge und mediterrane Küstenabschnitte. Die Hauptstadt Ljubljana begeistert mit ihrem charmanten Altstadtkern, der imposanten Burg und zahlreichen Brücken. Die Stadt ist zwar überschaubar, aber dennoch kulturell lebendig, mit vielen Museen, Galerien und Veranstaltungen. Naturfreunde kommen in Slowenien voll auf ihre Kosten. Der Triglav-Nationalpark mit seinen majestätischen Gipfeln, klaren Bergseen und weitläufigen Wanderwegen ist ein Paradies für Wanderer, Kletterer und Radfahrer. Besonders beliebt sind der Bleder See mit seiner malerischen Insel und der Bohinjer See, der etwas ruhiger und ursprünglicher ist. Auch die unterirdische Welt Sloweniens ist beeindruckend. Einige Höhlen gehören zu den spektakulärsten Höhlensystemen Europas. Daneben lockt die slowenische Adriaküste mit mediterranem Flair. Orte wie Piran bieten malerische Altstädte, venezianische Architektur und entspannte Promenaden direkt am Meer. Ein weiterer Pluspunkt ist die Nachhaltigkeit, die in Slowenien gelebt wird. Das Land setzt konsequent auf Natur- und Umweltschutz, was sich in zahlreichen umweltfreundlichen Unterkünften und Outdoor-Aktivitäten widerspiegelt. Insgesamt kombiniert Slowenien kulturelle Vielfalt, atemberaubende Natur und kulinarische Genüsse auf engem Raum. Wer ein Reiseziel sucht, das sowohl entspannend als auch aktiv, ursprünglich und gleichzeitig modern ist, findet in Slowenien eine ideale Wahl. Die ideale Reisezeit für Slowenien ist meist Mai bis September. Im Frühjahr und Sommer sind die Temperaturen angenehm, die Natur blüht und es eignet sich für Wandern, Radfahren und Sightseeing. Wer Skifahren möchte, reist am besten zwischen Dezember und März.
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1: Montenegro ist ein herausragendes Reiseziel, weil es auf kleinem Raum eine erstaunliche Vielfalt bietet. Das Land verbindet atemberaubende Natur, historische Städte und die Gastfreundschaft seiner Bewohner zu einem unvergesslichen Erlebnis. Die Adriaküste Montenegros ist geprägt von malerischen Buchten, kristallklarem Wasser und charmanten Küstenstädten wie Kotor und Budva. Die Bucht von Kotor, ein UNESCO-Welterbe, erinnert mit ihren fjordähnlichen Landschaften fast an Norwegen, während die Altstadt von Kotor Besucher mit verwinkelten Gassen, historischen Kirchen und mittelalterlichen Mauern begeistert. Budva hingegen kombiniert Strände mit einem lebendigen Nachtleben und kulturellen Veranstaltungen. Abseits der Küste beeindruckt Montenegro mit seiner wilden Natur. Der Domitor-Nationalpark, ebenfalls UNESCO-geschützt, bietet spektakuläre Berglandschaften, tiefe Schluchten und Gletscherseen. Outdoor-Liebhaber finden hier perfekte Bedingungen zum Wandern, Raften und Klettern. Besonders sehenswert ist die Tara-Schlucht, die tiefste Schlucht Europas, in der man Adrenalinsport und unberührte Natur zugleich erlebt. Kulturell überzeugt Montenegro mit einer Mischung aus Balkantradition, mediterranem Flair und Einflüssen aus Venetien und dem Osmanischen Reich. Zahlreiche Klöster, Festungen und Museen bieten spannende Einblicke in die wechselvolle Geschichte des Landes. Kulinarisch lockt Montenegro mit frischem Fisch und Meeresfrüchten an der Küste sowie herzhaften Fleischgerichten und regionalem Käse im Landesinneren. Ein weiterer Pluspunkt: Montenegro ist noch immer ein vergleichsweise ruhiges Reiseziel mit einem sehr guten Preis-Leistungs-Verhältnis, sodass man Entspannung und Abenteuer ohne Massentourismus genießen kann. Die kurzen Entfernungen zwischen den Highlights machen das Land ideal für Rundreisen, bei denen man Strandurlaub, Naturerlebnisse und Kultur mühelos verbinden kann. Insgesamt bietet Montenegro eine perfekte Mischung aus Natur, Geschichte und Lebensfreude und ist damit ein echtes Juwel für Reisende, die Abwechslung und einen richtigen Geheimtipp suchen.
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1: Madeira ist ein wahres Paradies für alle, die Natur, mildes Klima und spektakuläre Landschaften lieben. Die portugiesische Insel im Atlantik wird oft als Insel des ewigen Frühlings bezeichnet, da hier das ganze Jahr über angenehme Temperaturen herrschen. Besonders beeindruckend ist die üppige Vegetation. Exotische Blumen, Lorbeerwälder und Weinterrassen prägen das Bild und machen jede Wanderung zu einem einzigartigen Erlebnis. Ein Highlight sind die berühmten Levadas, alte Bewässerungskanäle, entlang derer sich traumhafte Wanderwege durch Berge, Täler und dichte Wälder ziehen. Wer spektakuläre Aussichten sucht, wird auf dieser Insel mit einer der höchsten Steilklippen Europas auf jeden Fall fündig. Auch die Küste bietet viel Abwechslung. Natürliche Meeresschwimmbecken in Porto Moniz, kleine Badebuchten und charmante Fischerdörfer wie Camara de Lobos laden zum Entspannen ein. Neben Natur und Wandern überzeugt Madeira auch kulinarisch. Frischer Fisch, exotische Früchte und der berühmte Madeira-Wein gehören unbedingt dazu. Funchal, die Hauptstadt, bietet eine Mischung aus historischer Altstadt, lebhaften Märkten und modernen Cafés. Ein Ausflug mit der Seilbahn nach Monte und die rasante Fahrt mit den traditionellen Korbschlitten sind unvergessliche Erlebnisse. Madeira ist damit perfekt für Reisende, die Natur, Kultur und Genuss verbinden möchten und das fernab vom Massentourismus. Wer einmal hier war, versteht sofort, warum die Insel zu den schönsten Reisezielen Europas zählt. Der perfekte Reisezeitraum von Madeira umfasst die Monate April bis Oktober, wenn mildes bis warmes Wetter mit wenig Regen und vielen Sonnenstunden herrscht. In dieser Zeit liegen die Temperaturen bei 21 bis 26 Grad. Ideal für Strandurlaub, Wandern oder Sightseeing. Die Insel ist ganzjährig mild, doch November bis März bringen mehr Niederschläge den notwendigen Regen auf die Insel.
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1: Die Kanarischen Inseln sind ein echtes Paradies für Reisende und bieten weit mehr als nur Sonne und Strand. Ihr ganzjährig mildes Klima macht sie zu einem perfekten Reiseziel, egal ob im Winter oder Sommer. Gerade in den kälteren Monaten Europas locken die Inseln mit angenehmen Temperaturen und viel Sonnenschein, was sie zu einer attraktiven Alternative für alle macht, die dem Winter entfliehen möchten. Jede Insel der Kanaren hat ihren eigenen Charakter. Gran Canaria punktet mit ihrer beeindruckenden Vielfalt, von goldenen Stränden bis zu grünen Berglandschaften. Teneriffa begeistert mit dem majestätischen Teide, Spaniens höchstem Berg, und mit charmanten Küstenorten. Lanzarote fasziniert durch ihre einzigartigen Vulkanlandschaft und die harmonische Architektur, die sich perfekt in die Natur einfügt. Fuerteventura ist ein Paradies für Wassersportler und Strandliebhaber, während La Palma, La Gomera und El Hierro vor allem Wanderer und Naturliebhaber anziehen, die Natur und unberührte Landschaften suchen. Neben den landschaftlichen Highlights bieten die Kanaren auch ein spannendes kulturelles Erlebnis. Historische Altstädte, traditionelle Feste und eine lebendige Gastronomie lassen Besucher in die lokale Lebensweise eintauchen. Die Küche der Kanaren mit Spezialitäten wie Papas, Arrugadas und frischem Fisch ist ein weiterer Grund, die Inseln zu entdecken. Dank der guten Erreichbarkeit, der Schönheit von Natur und Landschaft sowie der Mischung aus Erholung und Aktivurlaub sind die Kanarischen Inseln ein echter Geheimtipp, um Energie zu tanken und gleichzeitig Neues zu entdecken.
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1: Sardinien ist ein traumhaftes Reiseziel, das für nahezu jeden Urlaubstyp etwas zu bieten hat. Die italienische Mittelmeerinsel begeistert mit einer Kombination aus atemberaubender Natur, kristallklarem Wasser, reicher Kultur und kulinarischen Genüssen. Die Küsten Sardiniens gehören zu den schönsten Europas. Weiße Sandstrände, versteckte Buchten und türkisfarbenes Meer prägen das Bild. Besonders die Costa Smeralda im Nordosten ist weltberühmt. Doch auch weniger bekannte Strände wie Cala Luna bieten Postkartenidylle und Ruhe abseits der großen Touristenströme. Wassersportler kommen hier ebenso auf ihre Kosten wie Sonnenanbeter und Naturliebhaber. Abseits der Küsten lockt das Inselinnere mit wilden Bergen, tiefen Schluchten und ursprünglichen Dörfern. Wanderfreunde finden hier spannende Routen, etwa durch den Cennacentu-Nationalpark oder die spektakuläre Gorupu-Schlucht. Zudem bietet Sardinien eine faszinierende Geschichte von den geheimnisvollen Nuragen, prähistorischen Steintürmen bis hin zu charmanten Altstädten wie Cagliari oder Alghero, in denen italienisches Flair und historische Architektur verschmelzen. Der perfekte Reisezeitraum für Sardinien liegt zwischen Mai und Oktober. Mit Mai, Juni und September als idealen Monaten für angenehmes Wetter, warmes Meer und weniger Touristenmassen. In dieser Zeit herrschen Temperaturen von 24 bis 30 Grad, über 7 Sonnenstunden täglich und Wassertemperaturen ab 18 bis 24 Grad. Ob Badeurlaub, Aktivferien oder kulturelle Entdeckungstour, Sardinien bietet all das und noch viel mehr und ist damit ein ideales Ziel für unvergessliche Reisen.
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5: Halli, hallo, Hallöchen.
6: Hallo, na, du auch in der Villa der Verflossenen?
5: Ja, neu eingezogen und so, ne?
6: Ach so, bist du schon beim neuen Pärchen oder was? Jessie und Jermaine?
5: Ja, jetzt wissen wir, wie sie heißen. Na, verrückt.
6: Ja, scheiße, Mann. Ja, ich kannte sie ja, aber dann kannte ich sie auch wieder nicht, Mensch. Aber ich habe nicht zu viel versprochen, gell?
5: Nee, schon ein sehr skurriles, exklusives Pärchen. Ich bin sehr gespannt, was uns da erwarten wird. Wir können sie ja an sich auch gleich einführen, weil viel mehr passiert ja eigentlich nicht, bevor sie einziehen. Also natürlich, Joshi und Bianca sprechen sich nochmal aus. Ich weiß nicht, was du davon gehalten hast. Also irgendwie habe ich das alles nicht so gefühlt.
6: Weißt du, ich bin da so im Zwiespalt, weil ich mag Joshi ja eigentlich total gerne, weil ich finde den super sympathisch und ich finde den auch lustig. Also ja. Der hat so eine Art, ich glaube, wenn du auf irgendeiner Party wärst und du würdest den kennenlernen oder sowas, der wird dich voll mitnehmen
5: voll.
6: Mit seiner Art. Hey, voll. Hey, komm, servus, ja. Ich bin's, keine Ahnung und so. Der hat sowas Liebevolles an sich und ich glaube, deswegen kann man ihm auch so schlecht böse sein. Aber ich muss trotzdem dabei bleiben, dass es einfach eine Sauerei ist. Und ich glaube, so tendenziell will er auch was Gutes für Bianca. Also ich glaube das schon, dass er das möchte. Aber ich meine, er muss sich halt mal im Klaren werden, will er sie wirklich als Frau zurück oder ist es eben der gekränkte Stolz, ne? Dass jetzt die liebe Bianca gerade einen neuen Mann datet. Und das wäre halt wichtig, weil das würde ich halt echt wichtig finden, weil das hat sie verdient. Auch wenn ich...
5: Ja, und er sagt ja an sich auch, dass sie die Frau war, die er am meisten geliebt hat, die er richtig geliebt hat. Und sie stellt ja auch die richtigen Fragen. Aber wie konntest du mich dann betrügen? Wie konnte das passieren? Und wie ist das? Und ich glaube tatsächlich auch, und das ist eben der Knackpunkt, dass er sie jetzt zurückhaben will, weil sie jemand Neues kennenlernt. Aber am Ende will er sie nicht zurückhaben, weil es halt nichts bringt einfach. Es bringt nichts, wenn da schon so oft was zwischen euch vorgefallen ist. Es wird immer on-off bleiben.
6: Ich weiß es nicht, vielleicht müssen auch ein paar Jahre vergehen und man findet dann nochmal zueinander. Manchmal sind die Fronten so verhärtet, dass es eigentlich so gar nichts bringt. Auch wenn man sich sehr geliebt hat, ist das manchmal nicht genug.
5: Richtig, genau das ist es. Weil die Moralvorstellungen ja gar nicht miteinander gut konform sind. Weil es gibt ja auch Pärchen, die gut mit einer offenen Beziehung leben könnten. Ich glaube, das könnte ein Josh, aber eine Bianca könnte es tatsächlich nicht. Und dann
6: niemals.
5: Ja, deswegen.
6: Obwohl ich glaube, stell dir mal vor, die hat dann da einen und sagt, hey, du heute Nacht und so. Ich glaube, dann wird sie ihn wahrscheinlich auch abfallen lassen. Also so eine offene Beziehung, das ist zwar schon eine Sache für sich. Also für mich wäre das auch nichts, sage ich dir ganz ehrlich.
5: Und auch nicht. Also ich muss auch sagen, wenn ich jemanden wirklich liebe, reicht er mir auch als Partner zu 100%. Ich kenne auch genug mittlerweile durch eben das Datingleben auch einfach, die halt auch ganz klar sagen, hey, für mich ist offen eigentlich das der richtige Weg und das ist genauso okay und richtig, auch für mich, aber halt nicht mein Weg, deswegen funktioniert es dann halt nicht, aber mal jedem das Seine, ne?
6: Ja, zum Glück jedem das Seine, zum Glück, muss man schon auch sagen, also ja, aber ich glaube, vielleicht ist auch die Gesellschaft einfach anders geworden und viele Leute wollen das jetzt so oder ich kenne jetzt aktuell so niemanden. Nee, stimmt nicht, ich kenne schon jemanden, aber ja, die haben auch zwei Kinder und sowas, dann hat er sie betrogen.
5: Dann dachten sie sich, wenn es jetzt eh schon passiert ist, dann machen wir es halt beide.
6: Ja, krass, oder? Das habe ich mir dann auch gedacht. Und danach wurde das besprochen, ja, trennen wir uns oder machen wir eine offene Beziehung? Ja, natürlich, wir machen eine offene Beziehung, Leute. Also, was denn sonst?
5: Ja. Also, wie gesagt, ich finde es vollkommen fein. Jeder muss selber wissen, wie er glücklich wird. Meins wäre es nicht, aber muss es ja auch nicht. Also, dafür sind wir ja genug Menschen auf der Welt, dass sich die zwei Richtigen da auch finden können. Und wie du schon sagst, manchmal reicht Liebe halt auch einfach nicht. Und wahrscheinlich in dem Fall reicht Liebe dann auch einfach nicht, leider.
6: Meinst du denn, dass die Männerfreundschaft in der Villa reicht oder nicht?
5: Ich finde es ja wahnsinnig lustig. Mal jetzt sind halt der Göck und die Rebecca raus. Und Alex läuft ja schon da durch und sagt, oh, ihr habt so gut und ihr zieht ja jetzt bald aus und keine Ahnung. Aber dann setzen sich die drei Jungs zusammen, Alex, Mo und Yoshi. Ich glaube, wir haben einen Fehler gemacht. Ja, so eine Scheiße. Ja, ich wollte gleich Jakob und Tessa wählen. Und dann denke ich mir so, fällt euch das tatsächlich jetzt erst auf? Was so wichtig, die zwei, die ihr als schwächstes Mitglied seht, rauszuwerfen, um euch danach drüber zu ärgern. Also das finde ich ja schon lustig.
6: Naja, der Mo hat ja gesagt, das stimmt ja auch. Der wollte ja Tessa und Jakob wählen. Ja. Und die anderen haben ja gesagt, nee, ja gut, dann hat sich die ganze Gruppe halt dagegen entschieden. Die Sache ist tatsächlich jetzt nur, ob die das schaffen, dass sie, muss das wirklich so sagen, die beiden sind gut. Sie sind zwar kein Traumpaar, spielen tun sie gut aktuell, Tessa und Jakob, das ist so.
5: Ich würde mich da in gar keine Allianz wohlfühlen. Guck mal, wie sie ihn letzte Woche gehypt haben. Yeah, Big J is in the house und wow und keine Ahnung. Und jetzt sitzen sie zusammen und sagen, wenn der sich einmal nicht safe, dann ist der raus. Und ich würde mir jedes Mal denken, machen die das auch hinter meinem Rücken?
6: Ja, Jule, so ist es halt. Fressen und gefressen werden, das ist wie in der Natur, weißt du?
5: Aber ich fresse tatsächlich lieber, als dass ich selber aufgegessen werde.
6: Das verstehe ich. Das würde ich jetzt auch lieber machen. Aber manchmal kommst du nicht drum rum, gell? Ja, es ist auf jeden Fall schon ziemlich strange, die ganze Nummer. Deswegen bin ich tatsächlich gespannt, wie es dem neuen Pärchen, denn wie die sich so zurechtfinden werden, weil das ist ja auch Thema bei Jermaine dann später auch gleich, dass er sagt, hey, jetzt checken wir erstmal die Lage hier ab, wer hier so in welcher Allianz ist und sowas. Ich glaube, ich würde es auch taktisch so machen, wenn ich da reinkomme, dass ich erstmal schaue, hey, wie ist gerade so die Situation? Und dann würde ich halt schauen, naja, Mai, vielleicht musst du auch von einer Nominierung zur nächsten halt einfach so dieses Hopping einfach machen. Das ist wahrscheinlich am schlauesten, dass du noch gut da drin überleben kannst oder du safest dich halt immer. Aber erinner dich an das, war das letztes Jahr mit Tommy und Sandra? Nee, war schon zwei Jahre.
5: Letztes Jahr, ich hätte gedacht 2 Jahre.
6: Okay, aber da war es ja auch so, die waren ja super stark, die beiden. Und ich meine, die sind halt rausgeflogen, weil sie eben so stark waren. Diese Leute muss man ja auch eliminieren.
5: Zu 100%, ja. Und da ist der Jermaine auch nicht auf den Kopf gefallen. Also sie sind Nachzügler. Ich glaube, jeder von unseren Followern weiß, was ich davon halte. Und da mit dieser Meinung stehe ich auch nicht alleine da. Es ist ja auch oft, wenn sie dann in diese Formate reinkommen, dass dann die Leute auch sagen, oh geil, Nachzügler, die haben es gar nicht verdient. Und Jermaine weiß das und sagt auch, ich weiß, dass wir hier auf einem absteigenden Ast sind, weil sobald wir einmal nicht geschützt sind, kommt dann die Ausrede, ja, ihr habt es ja nicht verdient, ihr seid zu spät eingezogen und dann sind wir raus. Also die haben es ja schon erfasst, was ihnen eigentlich blüht. Und dementsprechend wird ja da der Druck auch größer sein, dass sie sich safen.
6: Kanntest du die beiden denn?
5: Ich bilde mir ein, dass Jermaine das Germany Shore war. Aber nagel mich nicht fest.
6: Also ich kannte die nicht. Sie kanntest du nicht. Aber gut, die haben sich damals, ich habe die Staffel mal wieder angeschaut. Also ich meine, Ex on the Beach, echt eine Nummer für sich. Jule wollte übrigens das Format machen. Neue Staffel tatsächlich. Also, aber Leute, ich sag's euch ganz ehrlich, ich weiß nicht, ob wir es piepen sollen oder nicht. Also außer ich ziehe mich aus und habe Sex mit jedem da drinnen oder steck die Zunge in den Hals. Also mehr passiert da tatsächlich nicht. Deswegen war ich ein bisschen dagegen. Also da finde ich, da passiert da noch ein bisschen mehr Content. Aber ich habe damals die Staffel Ex on the Beach gesehen und da haben die beiden sich kennengelernt, kennen und lieben gelernt. Und danach habe ich sie tatsächlich auch bei Temptation gesehen, wo sie sich ja danach auch getrennt haben. Also eigentlich müssten die sich ja mit so ein paar anderen Leuten da drinnen recht gut verstehen. Also so mit Alex und Vanessa oder so. Also.
5: Aber du hast ja die Staffel gesehen, wo sie sich getrennt haben, ne?
6: Ja.
5: Da hätte ich eine Frage. Also es kommt ja irgendwie so für mich als jemand, der es nicht gesehen hat, so rüber, als hätten sie sich in Anführungszeichen nur deswegen getrennt, weil sie gedroppt hat, dass er keinen Führerschein hat. Ist das echt so, dass da noch mehr passiert, was es wirklich rechtfertigen würde?
6: Nein, ich glaube, es ist halt in seinen Augen einfach mehr. Weißt du, die haben sich halt irgendwie diese Grenzen gesteckt. Mhm. Wir sagen dies, wir sagen das nicht. Und das war halt zum Beispiel für ihn halt anscheinend ein großer Triggerpunkt, dass sie halt nicht über private Dinge redet und sowas. Und das hat sie getan und das hat ihn halt einfach auch massiv verletzt. Es kam halt eins zum anderen. Verstehst du, was ich meine? Also das kannst du so ein bisschen natürlich auch irgendwie anderweitig vergleichen wie bei Vanessa und Alex. Da ist ja auch kein Betrug hat ja da stattgefunden mit anderen Frauen oder sowas, sondern es waren halt einfach auch die Dinge, die halt so ausgesprochen wurden und natürlich auch was davor passiert ist, klar. Aber die hatten da auch schon so ihre Problemchen, weißt du?
5: Okay.
6: Wollte halt immer irgendwie auch einen Typen, der ihr halt was bietet. Ich glaube, da war er halt auch einfach der falsche Partner für sie, weißt du?
5: Ja, ich fand es bloß ein bisschen befremdlich. Also grundsätzlich gibt es ja immer einen Grund, warum ich mich trenne. Ob ich den jetzt ausspreche oder nicht, ist eine andere Sache. Aber das war mir jetzt irgendwie, also ich hatte so das Gefühl, das ist aber schon sehr wenig, um jetzt wirklich dann einen Schlussstrich zu ziehen. Wenn das für ihn passt, ist das okay. Wie gesagt, jeder darf sich trennen und zusammenkommen, wie er will. Aber
6: nee, Jule, also tatsächlich ist es schon so, dass es viele Faktoren waren, die dann eben da mit reingespielt haben. Also muss man schon sagen.
5: Ja. Sie kommen auf alle Fälle in der Villa an. Die Rebecca ist ganz traurig, weil die ja wahrscheinlich in der gleichen Staffel waren und sie sich halt ja jetzt nicht so getroffen haben. Und dann dachte ich mir die ganze Zeit, wieso sind die beiden Vanessas so sauzickig? Ich verstehe es einfach nicht. Hat die ihr irgendwas getan? Also natürlich, sie hat sich vorgestellt bei denen, aber muss ich deswegen so ausrasten? Ja, sie weiß doch, wer ich bin. Vielleicht weiß sie es ja nicht mehr oder vielleicht geht sie davon aus, dass du nicht mehr weißt, wer sie ist. Warum muss man denn direkt so super zickig sein, ohne ein Wort wirklich miteinander zu sprechen?
6: Ja, es tut mir leid. Also ich kann einfach immer und immer wieder sagen, ich finde sie für meine Verhältnisse ziemlich anstrengend. Und ich finde, dass sie auch, also in meinen Augen auch super krass Show macht, auch bei diesen Spielen. Und überdramatisiert und keine Ahnung. Ich meine, sie will halt im Gespräch bleiben. Leute, wir wissen, die Leute, die am unangenehmsten sind, die vergisst man so schnell nicht. Das ist einfach so. Und sie ist auf jeden Fall, also sie gehört für mich dazu.
5: Aber ich finde auch die andere Vanessa so unangenehm. Ja, müssen wir da jetzt wirklich runtergehen? Oh, guck mal, wie sie jetzt bei ihr schleimen alle miteinander. Natürlich, die kennen sich und die reden kurz miteinander. Also ich fand es auch sehr lustig, als Rebecca gesagt hat, ja, jetzt mach dir erstmal dein eigenes Bild von den Leuten, aber die und die sind schlimm. Guck dir genau die Blicke an, dann weißt du Bescheid. Augen und Ohren offen halten.
6: So würde ich es aber auch machen.
5: Ja, aber dann sage ich halt nicht, mach dir dein eigenes Bild, weil das Bild ist ja jetzt schon gemalt.
6: Ach, meine, da hat sie halt die falschen Worte gewählt, aber das hätte auch aus meinem Mund kommen können. Mach dir dein eigenes Bild. Also übrigens, die sind echt richtig scheiße.
5: Ja, aber am Ende sind es halt welche, die sich von einem anderen Format kennen. Ob sie jetzt privat noch was miteinander zu tun haben, keine Ahnung, weiß ich nicht. Aber natürlich ist das was, was ich dann schon jemandem mitgebe, den ich jetzt mehr mag und ich jetzt gehen muss und ihn in Anführungszeichen nicht beschützen muss, also oder beschützen will, wie auch immer. Aber da gefällt mir halt auch die Alex-Vanessa einfach nicht. Also eigentlich habe ich sie schon als einen sehr positiven Menschen wahrgenommen. Bei Temptation war es ja schon ab und zu so, dass wir uns gedacht haben, was ist denn mit ihr los?
6: Da dachte oh ja, man ja das noch, stimmt.
5: Mhm. Ja, da dachte man ja noch, das liegt so ein bisschen an Alex. Ja, okay, Alex ist auch mit drin, vielleicht ist die Aura auch einfach, dass er noch da ist. Aber eigentlich, also wir haben sie auch schon mal in einem anderen Kontext kennengelernt und das ist so eine fröhliche, positive Frau und da kommt sie so super zickig und so richtig aggro rüber, obwohl, wie gesagt, sie mit dem Mädel noch kein Wort geredet hat, außer hallo, ich bin Jessie.
6: Aber ich möchte dir nochmal sagen, mit wem du bist, so bist du. Und davon bin ich persönlich halt schon sehr überzeugt. Ich hatte ja die andere Vanessa da jetzt auch Nessie da kennengelernt. Kennen und lieben gelernt, würde ich mal sagen, weil die beiden connecten ja schon ganz gut miteinander. Sie springt da schon auch auf dasselbe Pferd mit auf, habe ich so das Gefühl. Und ich glaube jetzt nicht, dass Nessie ihr persönlich so gut tut. Vielleicht kommt es on top halt auch noch mit dazu, dass sie halt, das ist halt jetzt so ihre Ängste vereinte da drinnen. Und dann sagt die natürlich, und keine Ahnung. Und dann springt sie da halt auch gleich mit auf, weißt du? Also, ach, keine Ahnung, ich weiß es nicht. Also ich kann jetzt über die Nessie nichts sagen. Bis jetzt fand ich sie noch nicht wirklich unangenehm. Also ich verstehe trotzdem immer und immer wieder nicht. Also wie hat Richard diese Beziehung ausgehalten? Bitte erklär es mir.
5: Na, heute macht er ja einen lustigen Spruch. Also die gehen ja zu diesem Spiel nachher hin und man kann es ja eigentlich sagen, Nessie verkackt es auf voller Linie. Also nicht nur sie, sondern auch eine Vivi davor. Und dann gehen sie zurück und er sitzt in dem Sprechzimmer und sagt, wenn sie daneben sitzt, ja, also das wäre schon machbar gewesen, hätten wir schon locker alle abräumen können. Ich glaube, so gezielte Seitenhiebe haben schon sein Leben gerettet.
6: Ja, die finde ich auch immer geil, auch bei den Nominierungen. Sie sehen ganz schön hässlich aus, oder wir beide? Das ist so, wenn er dann mal einen raushaut, also ich weiß dann nicht, also ich oute mich als Richard-Fan, ohne Schmarrn. Ich finde den total witzig. Ich finde es trotzdem faszinierend, wie der das ausgehalten hat. Die Frage ist ja, war sie immer schon so?
5: Ja, genau. Und wie ist sie wirklich, wenn sie privat ist? Weil das ist ja auch was sehr auffällig ist. Sie macht ja Show, um Show zu haben. Wahrscheinlich ist es da sehr viel überspitzter, als sie das im Privatleben ist.
6: Ey, aber wenn ich jetzt Richard wäre, dann, und die würde sowas abziehen, dann würde ich halt, also ich glaube, ich könnte es gar nicht aushalten, dann würde ich sagen, hey, jetzt reiß dich mal zusammen, was soll denn der Scheiß jetzt hier? Was musst du denn jetzt hier für ein Kasperltheater abführen oder aufführen? Weißt du, was ich meine? Also das würde bei mir dann irgendwie aufkommen.
5: Vielleicht will er sie unterstützen in ihrem Bestreben, Mensch, berühmt Richard zu werden. Ja.
6: Also wir sind auf jeden Fall Fans von dir. Wir unterstützen dich bei allem, was du tust. Kein
5: die
6: Problem.
5: Richard-Ultras.
6: Ja, die muss es auch geben.
5: Die T-Shirts hast du ja bei Temu bestellt, hast du gesagt, deswegen.
6: Das stimmt, die habe ich bestellt. Wir sollten auf jeden Fall den Fanclub gründen. Also falls jemand Interesse von euch hat, lasst es uns bitte wissen.
5: Mhm. Übrigens muss ich mich da berichtigen. Also einem sehr aufmerksamen Follower ist es aufgefallen, dass da nicht bei diesem Hansons-T-Shirt nicht Metallica drunter stand, sondern Nirvana. Ich berichtige das an dieser Stelle. Es
6: aha, hast du uns alle angelogen.
5: Ja, ich habe Fake News verbreitet und das ist nicht okay. Sowas darf man nicht machen.
6: Nee.
5: Richtigstellung, Ausrufezeichen.
6: Ja, finde ich gut, dass du zu deinen Fehlern stehst. Danke. Du wirst ein richtiger Influencer schon.
5: Ich weiß.
6: Das stimmt.
5: Wenn du noch nicht so gut bezahlt.
6: Ja, da sind wir gerade dabei, dass wir das auch noch auf den richtigen Kurs bringen. Was wir auch auf jeden Fall berichtigen sollten oder uns noch mal näher anschauen sollten, dass ja auch Jermaine noch mal hier von Göck unterrichtet wird, wie nett die Mitkandidaten hier in der Villa sind. Ich bin gespannt, was Jermaine so mit den ganzen Angaben so für sich dann rausfinden wird.
5: Aber ich finde, dass er relativ neutral bleibt. Also
6: ja.
5: Ich glaube, mit Jessie ist da schon anders influenced wie jetzt der Jermaine, der immer sagt, ja, ich gucke mir das an, ja klar, ich passe da auf, natürlich. Aber der bleibt halt noch so entspannt. Der lässt es noch so ein bisschen mehr auf sich zukommen und sie, nee, also ich passe da auf, ja, ganz klar. Nee, da sind wir schon auf einer Wellenlänge. Also es ist schon für mich ein Unterschied.
6: Weißt du, was ich auch sehr lustig fand? Übrigens sagt ja die liebe Tessa über Jessie, ja, also es sind schon zwei Püppchen, die jetzt da eingezogen sind.
5: Oh.
6: Ne? Da habe ich mir auch so gedacht, hä?
5: Vor allem eine Tessa, die immer sagt, ja, ich bin so wertfrei und das ist ja,
6: genau,
5: ich
6: richtig.
5: Ich beleidige keine Menschen und wieso werde ich denn beleidigt? Und dann machst du so einen Spruch. Also verstehe ich tatsächlich nicht, I'm sorry, aber muss ja auch jeder wissen, ne?
6: Ja, aber das passt eben dann nicht. Dann mach hier nicht auf Korinthenkacker, weißt du? So wie sie es halt immer tut und dann sei halt so. Also ist halt tatsächlich definitiv schwierig. Was ich auch ein bisschen schwierig fand, also ich meine, irgendwo habe ich mich ein bisschen gefreut für Samira und Yasin, dass die irgendwie ja so ein bisschen wieder zueinander finden. Aber irgendwie habe ich mir auch so gedacht, könnt ihr das wirklich gut halten? Ja, wir wissen ja, dass es nicht der Fall ist. Ich hätte es mir schon gewünscht für die beiden, aber ja, ich habe da schon so ein bisschen mit zweierlei Augen hinsehen müssen.
5: Ja, aber es ist ja trotzdem schön. Ich meine, der Yasin ist krank, man sieht es ja, er schläft auch. tagsüber. Und wir wissen ja auch, in solchen Formaten darfst du auch nur dann wirklich schlafen, wenn es dir wirklich richtig schlecht geht. Und ich finde, in so manchen Einstellungen, wo sie ihn dann weckt, dass er mal was isst oder so, da sieht man es ihm auch an, dass es ihm richtig, richtig dreckig geht.
6: Das stimmt, ja. Das stimmt. Ja, aber ist doch eigentlich, das fand ich schon schön, dass man dann da doch zusammenhält und da fürsorglich ist und sowas. Ich hätte es mir für die beiden anders gewünscht, aber leider wissen wir ja, dass es nicht der Fall ist. Das ist dann immer schade, aber meine Leute, wie viele Paare trennen sich, ne?
5: Naja, und wissen tun wir es ja an sich noch nicht. Er ist ja jetzt doch schon relativ viel in München, wenn ich das so mitkriege, viel bei den Kindern. Sie dürfen ja nichts Offizielles sagen, aber vielleicht haben wir ja Glück und sind bei der großen Reunion gerade dabei.
6: Vielleicht, ja.
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6: Ja, ich möchte nochmal an Yannick und Jelis erinnern. Da hat es ja auch ganz gut funktioniert.
5: Super.
6: Aber hey, die Hoffnung stirbt zuletzt, oder? Ja. Wie war das?
5: Naja, und ihn hat zu Kaulitz und Kaulitz gebracht. Also es gibt schlimmere Partien, würde ich mal sagen.
6: Das stimmt, ja. Bin immer gespannt. Muss ich mir jetzt wieder die neue Staffel anschauen, weil man muss ja wissen, was hier jetzt rauskam.
5: Ja, was wir auf alle Fälle jetzt schon wissen, ohne dass es die Zeit zu zweit gegeben hat, ist, dass Jermaine die Jessie mehrmals in der Kennenlernphase mit einer anderen Frau betrogen hat. Also die Kennenlernphase ging 4 Monate und in der Zeit ist er wohl mehrmals fremdgegangen. Wie sie
6: sympathisch
5: sagt. Da möchte ich doch den Jermaine nochmal zitieren. So, jetzt beschäftigen wir uns ja schon länger mit Trash-TV. Und ich saß vor dem Fernseher und dachte mir, okay, Kennenlernphase. Welche Form ist es denn jetzt? Ist es eine Kennenlernphase? Oder ist es eine ernsthafte Kennenlernphase gewesen? Oder war es eine exklusive ernsthafte Kennenlernphase? Weil die drei Abstufungen kennen wir ja schon.
6: Also was zur Hölle? Also für mich ist Kennenlernen. Es ist mir scheißegal, was für eine Abstufung ist. Da gibt es, was ist das denn für ein Scheißdreck? Also Leute, wie geht's euch da draußen? Wie viele Phasen muss es denn geben? Vielleicht sollte man noch ein paar mehr dazu dichten. Seid doch mal ehrlich, was ist denn das? Also entweder lerne ich jemanden kennen oder halt nicht. Dann weißt du, oder was ist denn los?
5: Ja, aber wenn es ja nur eine Kennenlernphase gewesen ist, dann hatte er ja jedes Recht, mit einer anderen Frau zu schlafen, weil es war ja nicht exklusiv und es war auch noch nicht ernsthaft.
6: Also für mich ist, wenn ich jemanden kennenlerne, dann will ich den kennenlernen und dann exklusiv. Also das ist mir alles so hoch, vielleicht versteht das auch einfach nicht mehr, ich weiß es nicht. Bitte, nimm mich mit, Jule, wie geht's dir damit? Also ich verstehe es nicht. Leute, bitte da draußen, helft mir.
5: Naja, ich muss schon gestehen, ich so als kleine Cinderella bin ja auch mittlerweile in diesem Game mit den Kennenlernphasen leider sehr fest verankert. Und okay, ich muss auch sagen, dass es manchmal auch ganz gut ist, irgendwelche Kennenlernphasen zu absolvieren, weil, meldet euch bei Twitter an und willkommen zum Zirkus. Also es ist wirklich crazy, was da passiert und rumläuft und keine Ahnung. Und da ist es tatsächlich auch so, dass die Frage kommt, wenn man sich halt intensiv kennenlernt, sind wir.
6: Ja,
5: aber
6: das hat doch immer was mit Sex zu tun.
5: Ja, exklusiv bedeutet, ab dem Moment darfst du mit keinem anderen mehr Sex haben.
6: Ach du Scheiße.
5: Das heißt, solange ich nur in der Kennenlernung.
6: Ah ja, okay.
5: Es tut mir so leid. Es ist so maximal albern und dumm, weil wo ich Jugendliche war, also wir haben uns noch Zettel geschrieben mit Witzen, mit mir gehen. Ja, nein, vielleicht.
6: Habe Angst. Ich habe oft Angst. Ich habe Angst angekreuzt.
5: Und ab dem Moment war eigentlich klar, ich küsse keine andere. Und ich verstehe es halt auch nicht, wenn ich an einem Menschen wirklich ernsthaftes Interesse habe. Ich weiß nicht, ob irgendwas bei mir falsch ist. Aber dann habe ich auch kein Interesse an anderen Männern. Also, wenn mir jemand gefällt und ich das Gefühl habe, da könnte mehr draus werden, dann muss ich nicht meine Genitalien noch anbieten. Also an andere Männer. Sondern dann kann ich halt die, keine Ahnung, 5, 6 Dates abwarten, bis es dann ernsthafter wird. Und dann gibt's ja immer noch Spaß. Also ist ja auch
6: Naja,
5: nicht
6: Jule,
5: so.
6: aber wenn du doch jemanden das zweite Mal siehst oder das erste Mal schon, siehst du doch, ob es da
5: Ja.
6: irgendwie vibet. Verstehst du, was ich meine?
5: Genau.
6: Und wenn ich dann merke, hey, ich finde den eigentlich ganz interessant, jetzt möchte ich mehr von der Person kennenlernen, dann treffe ich sie wieder und wieder und dann sage ich vielleicht, naja, gut, scheiße, Mann, also jetzt haben wir das vierte Date gehabt, das ist einfach Kacke und so. Aber ich
5: Ja.
6: meine, du wirst dich doch wohl in der Zeit irgendwie zusammenreißen. Oder
5: Genau.
6: angenommen, du tinderst dann vielleicht noch nebenbei oder was es da noch alles gibt, kannst du dem anderen ja vielleicht auch sagen, du pass mal auf, du, jetzt habe ich da einen kennengelernt, hey, der hat mich einfach vom Hocker gehauen. Du, das mit uns hat sich erledigt. Ich finde, wenn du Exklusivität hin oder her, aber ich meine, wenn du doch jemanden datest, dann, wie gesagt, dann merkst du doch, wenn du dich öfter siehst, ob da Interesse da ist oder nicht. Und sobald das ja der Fall ist, gehe ich von etwas Ernsten aus. Punkt aus
5: Genau.
6: Ende. Oder?
5: Genau. So habe ich das auch mal gelernt und so habe ich es auch gehandhabt, aber mittlerweile muss man es leider ausformulieren. Also Gott sei Dank nicht bei allen Männern, mit denen ich mich treffe. Und muss auch ganz ehrlich sagen, wenn solche dummen Fragen kommen, wie sind wir jetzt exklusiv, dann sind wir es nicht.
6: Das ist gut. Alleine schon pauschal für das Wort. Wäre ich auch dabei. Würde ich sagen, weißt du was? Wir sind kein Match für meinen Freund.
5: Es ist einfach. Nee. Deswegen, da bin ich raus, aber also ich habe sie natürlich gefühlt, es war ein Spaß. Es hätte mich jetzt auch nicht interessiert, welche Kennenlernphase es ist. Wenn ich jemanden kennenlerne, würde ich niemals darauf kommen, mich noch mit jemandem anders zu treffen in der Zeit. Also da müsste schon wirklich die Hölle gefrieren, damit das passiert. Deswegen, wenn es schön macht, aber ich bin da schon eher auf Jessys Seite als auf seiner.
6: Ich finde es schwierig und bitte, bitte schaltet euch mit ein, sagt uns dazu, was ihr davon haltet. Vielleicht kennt ihr noch ein paar andere Kennenlernphasen. Ich wäre auf jeden Fall, möchte ich alle Sachen hören zu dem Thema.
5: Am Ende haben wir 20 Kennenlernphasen.
6: Ja, das stimmt, das stimmt. Ja, und nachdem wir ja die ganzen Kennenlernphasen nicht kennen, machen wir einfach mit dem weiter, was wir kennen, nämlich das nächste Spiel, was ansteht, das nächste Gruppenspiel. Und tatsächlich, ich kannte dieses Spiel, du auch, ne?
5: Ja, ich kann das auch. Welches Spiel ist das nochmal?
6: Was?
5: Nein.
6: Ach
5: Das
6: so,
5: war ein
6: okay.
5: Spaß.
6: Okay, spielen wir jetzt Basketball, oder wir beiden? Oder,
5: Ja,
6: nee, es ist ja ein
5: Skibasketball.
6: Gruppenspiel.
5: Ein Skibasketball. Also, ich glaube schon, dass es extrem schwer ist. Ich glaube auch, dass eine Vivian sich da wirklich sehr bemüht hat. Und dann glaube ich, dass Vanessa halt schon auch noch mal schlechter sein wollte wie Vivian. Also anders kann ich mir nicht erklären, dass du da gefühlt minutenlang diesen Ball festhältst.
6: Man muss ja dazu sagen, die Einteilung wurde ja quasi von der Produktion schon vorgegeben. Also, ich meine, da hatten die ja gar nicht viel Spielraum tatsächlich. Ich denke mir halt immer so, hey, eigentlich ist es ja taktisch gar nicht so klug. Denkt sich, die Frauen nehmen die kleinere Summe, weil die können ja eh weniger wie die Männer. Wo ich jetzt mal Veto einlegen möchte, ist nicht immer der Fall. Aber vielleicht in diesem Ding wäre es vielleicht viel schlauer gewesen, man hätte Jungs nach vorne getan, die vielleicht eher sagen, hey, Basketball spielen, das liegt uns jetzt eher. Man weiß ja immer nicht, was für ein Spiel kommt. Sonst könnte man ja taktisch schlauer vorgehen. Aber ich denke mir halt immer so, es wird immer den Frauen weniger gegeben, weil die können ja auch weniger. Aber in dem Fall wäre es ja eigentlich viel schlauer gewesen, wenn man die Männer nach vorne getan hätte, weil die haben ja auch gesagt, hey, krass, der Jermaine zum Beispiel, hey, ich bin voll gut im Basketball, hat Richard übrigens auch gesagt und sowas. Also da hätte man wahrscheinlich viel mehr Kohle einfahren können. Man muss ja dazu sagen, dass beide Teams ja wieder mal nicht viel gerissen haben, ne?
5: Ja, wobei ich es diesmal ganz gut fand, dass sie gesagt haben, hey, wenn ihr die vermeintlich Stärkere nach vorne tut, dann machen wir die vermeintlich Schwächere nach vorne. Dass man so ein, mal guckt, welche Taktik eigentlich besser wäre. Also das fand ich jetzt schon eine gute Idee, aber wie du schon sagst, gerissen haben sie jetzt nicht wahnsinnig viel.
6: Naja, Jule, und das Problem ist ja auch immer, man weiß ja nicht, welches Spiel kommt. Ich glaube, bei manchen Spielen ist es dann schon schlauer, vielleicht so zu agieren. Aber ich sag dir, in dem Spiel, glaube ich, hätte es mehr Sinn gemacht. Man hätte die Jungs vorgetan, weil die hätten wenigstens vielleicht eher getroffen, wie dann die Mädchen. Aber auch, ja, also es ist eigentlich, ja, es ist einfach schwierig. Also ich hätte es auch nicht gekonnt. Ich sag dir ganz ehrlich, ich habe zwei linke Hände, wenn es um das Thema
5: Ja.
6: Ball geht. Also,
5: Mich hätte es auch bei den Skiern ständig hingeworfen. Also es ist ja schon schwer, alleine auf Skiern zu stehen und dann noch mit vier Anhängseln dran. Also ich glaube, so super lustig ist das alles nicht.
6: Man weiß jetzt nicht, was schlimmer ist, ob man in der Villa der Verflossenen ist oder ob man jeden Tag um 6 Uhr aufsteht oder vielleicht noch früher und in die Arbeit geht. Man weiß es nicht.
5: Es kommt immer auch so ein bisschen auf die Gage an. Also ich kann mich daran
6: Und
5: erinnern.
6: auf die Arbeitsstelle,
5: Ja.
6: würde ich mal sagen.
5: Ja. Das stimmt schon. Es ist sehr, sehr viel Geld wieder flöten gegangen, wie Jermaine sagt, wenn das so weitergeht, da muss man sich ja nicht mehr anstrengen, ins Finale zu kommen, weil es einfach kein Geld mehr da ist, was
6: Oh
5: man
6: ja.
5: machen kann. Aber das dachte man jedes Jahr, dass so viel nicht überbleibt und gab es ja dann auch immer mal noch was obendrauf dazu zu gewinnen. Also von daher, ich würde es jetzt nicht ganz so schwarz malen.
6: Du bist ja eh immer die Positive,
5: Ja.
6: deswegen.
5: Die
6: Ja, das ist so.
5: Positiven That's me.
6: Stimmt. That's me, Jule.
5: Am Ende sieht man ja auch, dass Vanessa und Mo auf einmal miteinander reden. Taktisch und nominierungstechnisch. Und das fand ich doch sehr interessant, weil eigentlich lieben wir uns ja gar nicht mehr. Und eigentlich ist sie ja gefährlich, weil da ja was mit ihr passiert ist, was Vivien ja noch nicht weiß. Und Vivien soll sich ja eigentlich von ihr fernhalten. Und dann reden sie über wen sie rauswerfen und wer hier der Maulwurf ist und so. Das fand ich schon spannend irgendwie.
6: Ich bin gespannt, was da, ob da noch die bösen Dinge noch ans Licht kommen werden.
5: Da können wir sehr gespannt sein. Was wir auf alle Fälle sehen, ist ein lustiger Willkommensumtrunk. Die Neuen werden begrüßt. Dazu gibt es lecker Sektchen und viele tolle Gespräche.
6: Viele neue Gespräche.
5: Nicht nur mit den Neuen, sondern eben auch mit Tessa und Jakob. Und jetzt bin ich gespannt. Also, dieses Gespräch hat mir alles bestätigt, was ich letzte Woche als Theorie so für mich im Kopf hatte. Es wird wahrscheinlich auch in diesem Gespräch geschnitten worden sein, aber Tessa und Jakob gehen weg. Jakob möchte nochmal ein Update haben, wie es denn jetzt gerade so gefühlstechnisch aussieht. Und endlich, wirklich endlich sagt Tessa ihm deutlich ins Gesicht, ich finde dich nicht mehr attraktiv. Ich möchte mit dir keine körperliche Nähe mehr austauschen. Ich möchte nicht, dass du mich in den Arm nimmst. Ich möchte nicht, dass du mich küsst. Ich möchte nicht mehr mit dir zusammen sein. Und ich glaube, genau diese Worte hat er gebraucht.
6: Ja, aber warum hat man das davor nicht geschafft? Warum hat man die Person dann davor küssen müssen? Das, also tut mir leid, Jakob hin oder her, aber der hat sich einfach Hoffnungen gemacht aufgrund aufgrund dieses Kusses. Und du hast vollkommen recht, das ist genau das, was Jakob gebraucht hat. Ich meine, die Worte sind hart für ihn, aber jetzt hat ja auch er gesagt, jetzt ich habe es verstanden.
5: Ja, auch das allein der Satz, so deutlich hat sie es mir ja noch nie vorher gesagt.
6: Krass.
5: Es wäre doch so einfach gewesen. Aber das gehört halt
6: Ja.
5: zu einer Erwachsenenbeziehung dazu. Ich muss etwas beenden und zwar mit deutlichen Worten. Und das waren die deutlichen Worte, die Jakob einfach für sich gebraucht hat. Und ich finde auch, natürlich, er sitzt dann gebrochen da wie so ein kleines Häufchen Elend. Aber natürlich musst du sowas auch verarbeiten und am nächsten Tag sieht man ihn ja dann auch wieder und da sieht er auch nicht mehr gebrochen aus, sondern eher wieder so wie halt Jakob.
6: Ja, Jakob ist halt Jakob.
5: Ja, also kein Trauerkloß mehr, sondern halt wieder der junge Mann, der in die Zukunft gucken kann. Vielleicht auch ein ohne Tessa und da einfach wieder so bei sich ist gefühlt. Und ich glaube tatsächlich, dieses Gespräch hat es jetzt nochmal gebraucht. Ich weiß gar nicht, ob wir jetzt nochmal eine Zeit zu zweit brauchen.
6: Ja, doch, neugierig bin ich schon.
5: Das auf jeden Fall. Für den Gossip nehmen wir es natürlich mit, aber ob ihn das jetzt noch mal so als Menschen was bringt, wage ich jetzt persönlich so ein bisschen zu bezweifeln.
6: Hey, aber Leute, jetzt mal by the way. Sie hat ja gesehen, in welcher Situation er sich gerade befindet. Und ich finde, da hat jeder Mensch verdient, klare Worte zu kriegen. Manchmal, wie gesagt, tun Worte auch weh, aber einfach Gewissheit zu haben, hey, wo stehe ich jetzt gerade bei dir? Was fühlst du für mich? Und gibt es eine Chance für uns? Und das hat er verdient. Und da fand ich es einfach absolut falsch von ihr, ihn zu küssen und ihn da irgendwie wieder mit dem Strom mitschwimmen zu lassen, obwohl sie eigentlich schon ganz woanders war. Und das fand ich nicht in Ordnung. Und das, ja, ich fand es gut, dass es jetzt mal raus ist und dass es für ihn Klarheit gibt und dass er jetzt einfach versuchen kann, ja, abzuschließen. Ist schwierig wahrscheinlich, wenn man die Person da jetzt gerade immer sehen muss, aber einfach zu wissen, wo er steht.
5: Ja. Na, sie sagte, das war so eine Übersprungshandlung. Glaube ich, kennen wir auch alle, aber für mich ist es am Ende keine Entschuldigung, wenn ich weiß, dass die Person noch super verliebt in mich ist. Ah ja, es ist schwierig. Also, Übersprungshandlungen können passieren, aber gerade wenn ich merke, es war eine Übersprungshandlung, muss ich es anders kommunizieren und nicht noch händchenhaltend mit ihm dann da durch die Pampa laufen.
6: Ich sag dir ganz ehrlich, die Szene, wenn du so sehen würdest, da würde jeder denken, hey, die haben sich jetzt wieder angenähert und die geben sich eine Chance. Also tut mir leid. So würde ich das einfach sehen. Ja, und das finde ich tatsächlich, nee, das finde ich ein bisschen schwierig. Bin mal gespannt. Ich hoffe, es gibt solche Szenen nicht nochmal mit Küssen und keine Ahnung, weil das würde ich jetzt auf jeden Fall nicht unterstützen wollen.
5: Was ich auch nicht unterstützen kann, sind die Vanessas. Die sitzen ja jetzt oben im Schlafzimmer und lästern über Jessie, dass sie immer so abgefuckt aussieht und alle Leute so anguckt mit ihren Blicken und immer genervt ist. Und dann denke ich mir, guckt mal in eure Gesichter, ganz ehrlich.
6: Ja, aber witzig, das ist ja genau die beiden Vanessas und wer sitzt noch dabei? Jakob. Ja. Süß, oder?
5: Jakob muss über was anderes lästern als über Tessas. Geht ja gerade noch nicht. Ablenkung und so. Ja,
6: das stimmt. Aber wie stehst du zu Jermaine und Yoshi?
5: Oh, die finde ich eigentlich auch ganz schnuckelig zusammen. Aber das ist halt auch wieder das, da haben sich die zwei Richtigen so gefunden. Die zwei Betrüger, die sich gegenseitig auf die Schulter klopfen, weil, Mensch, du warst ja nur in der Kennenlernphase. Kann ja passieren.
6: Ja, klar.
5: Mensch, sie war halt eine Freundin und sie war eifersüchtig. Naja, als wir uns dann getrennt haben, bin ich mit der Freundin zusammengekommen. Passiert. Also da haben sich die zwei Richtigen gefunden. Aber das ist halt oft das, was bei mir ambivalent ist. Ich hasse, was sie tun, aber ich hasse die nicht dafür, sondern das ist so.
6: Ja, aber das ist die Art der ja. Von den Typen. Ohne Schmarrn.
5: Ja, ich würde auch sagen, ja, komm. Lass uns in eine exklusive Kennenlernphase miteinander gehen und mich danach wundern, dass sie das Gleiche gemacht haben mit mir wie mit allen anderen Frauen davor. Weil ich sie sympathisch und toll finde.
6: Ja, genau. Und das ist tatsächlich so. Und da kann man denen so gar nicht böse sein. Das ist, ja, ohne Witz, es hört sich so bescheuert an. Aber wem geht's von euch auch so? Also das sind so Typen, da kannst du nicht böse sein. Das ist das, was ich vorhin schon gesagt habe. Die magst du eigentlich, hey Mensch, okay, du hast zwar eine riesen Arschlochnummer gemacht, aber hey, ich finde dich trotzdem nett. Die sind einfach sympathisch und da kann man denen nicht böse sein, auch wenn die eigentlich so hässliche Sachen gemacht haben. Also mir geht's zumindest so. Weil ich kann jetzt auch über Jermaine so jetzt gerade eigentlich auch so nichts Unsympathisches sagen von unserem Wölfchen. Da haben sich der Frozen Boy und der Wolf ja schon irgendwie gut getroffen, die beiden, ne?
5: Weißt du, dass das voll das Meme geworden ist? Also mein Neffe war ja am Wochenende da und ich weiß gar nicht, warum. Ah, ich habe mir die Stories von ihm angeguckt und dann sagt er, hey, das ist ja der Frozen Boy, mein Neffe ist 8.
6: Kennt denn der den?
5: Ja. Es hat mich wirklich ein bisschen schockiert.
6: Ich würde mal sagen, guck zu viel.
5: YouTube.
6: Ja, richtig.
5: Ja. Aber dass das bei den Kindern auch so, also dass der da so präsent ist, also es hat mich wirklich schockiert.
6: Krass. Ich weiß gar nicht, was er sonst so macht. Keine Ahnung. Also ich weiß halt, dass er Trash-TV macht. Also das ist das Einzige, wo ich Yoshi kenne. Und von verstörenden Bildern mit Sahel kenne ich ihn bei Ex on the Beach.
5: Oh Gott, ja.
6: Die waren wirklich verstörend. Aber sonst sagt mir jetzt Frozen Boy mal nicht so viel, wenn ich ehrlich bin. Aber okay.
5: Mich hat's auch verstört. Was ich öfter mal sehe, ist Werbung von ihm für eine Supermarktkette. Vielleicht kennt er ihn daher, keine Ahnung. Aber da dachte ich mir echt so, Ich finde ihn auch sehr sympathisch, aber bitte sei nicht das Vorbild für meinen Neffen, bitte nicht.
6: Vielleicht solltest du noch mal in einem anderen Kontext mit deiner Schwester ein Wörtchen reden.
5: Ach Quatsch, die dürfen ja bei mir auch YouTube gucken, ist ja alles gut. Und wenn die Werbung eingespielt wird, okay, aber ich glaube jetzt nicht, dass er sich Trash-TV reinzieht. Ich sehe ja, was er anguckt.
6: Also Jule, ich weiß es nicht. Ich finde es auf jeden Fall, also ich weiß nicht, was Josh sonst so macht. Auf Anhieb ist er ja ein sympathischer, das darf er ja wissen, dein Neffe. Und ich glaube, mit dem Fremdgehen und sowas kann er jetzt im Moment noch nicht so viel anfangen.
5: Ja, da werde ich dann eher an anderer Stelle mit ihm nochmal drüber reden. Gell, mein Freund, wenn du sowas machst, schnipp, schnapp.
6: Schnipp, schnapp, da gehen wir jetzt nicht näher drauf ein.
5: Nein.
6: Grüße gehen raus.
5: Ja. Wo wir auch nicht näher drauf eingehen können, und es macht mich wirklich latent aggressiv, ist die Zeit zu zweit von Alex und Vanessa. Es macht mich so sauer, weil sie werden dazu abberufen, also die gehen alle schlafen, dann wachen sie wieder auf, dann kommt eben dieser Brief, die machen sich fertig. Warum muss ich denn dabei zugucken, wie er sich Deo unter die Arme sprüht und wie sie sich schminkt? Zeigt mir doch die Zeit zu zweit. Oh.
6: Ja, Jule, da wirst du jetzt einfach noch eine Folge warten müssen, meine
5: Boah.
6: Liebe. Weil klar, sie wollen es natürlich auch spannend machen, aber was du ja davor noch mitgekriegt hast, dass Samira und Yasin echt eine schöne Nacht miteinander hatten und ja so schön gekuschelt haben. Das fand ich schon süß. Und auch die Momente dann wieder zwischen Yoshi und Bianca fand ich auch irgendwie nett. Mhm. Okay, wir fanden es nicht nett. Nee. Jule muss atmen. Nee, aber du weißt, was ich meine. Also das ist schon, und weißt du, was ich total süß finde, das muss ich jetzt auch ganz ehrlich sagen, es war eigentlich auch wieder so ein netter Moment mit Mo, wie Jasmin. Jasmin ist übrigens auch neu im Haus, wollte ich nochmal sagen. Nee, Samira.
5: Aladdin?
6: Ja. Okay, ja, genau.
5: Warum habt ihr euch getrennt? Er wollte den Teppich immer fliegen und ich dürfte nicht.
6: Ja, genau. Die sind übrigens auch mit drinnen. Nein, um die geht's aber jetzt tatsächlich gerade nicht. Sondern es geht um Samira und Yasin, die sich ja dann so in dem Gang so irgendwie näher kommen. Und dann läuft Mo vorbei und ich finde, sein Gesichtsausdruck war echt nett. Also er hat sich irgendwie, die Situation, die er da gesehen hat, hat er sich gefreut. Und es war einfach so ehrlich und schön zu sehen, fand ich in dem Moment.
5: Wir wissen ja alle, dass Mo ganz ein ehrlicher ist. Deswegen, herzlichen Wunsch. Also wenn man Mo auf seiner Seite hat, dann kann ja gar nichts mehr passieren.
6: Ja, dann ist man im Club der Nicht-Betrogenen auf jeden Fall.
5: Mhm, genau. Mhm. Wie es mit Jasmin, Aladdin, Yasin und Samira und Mo und Vivian weitergeht, hören wir in der nächsten Folge.
6: Also ich finde, dass wir definitiv über Jasmin und Aladdin nochmal in der nächsten Folge näher drauf eingehen sollten, nachdem wir dann die Stunde zu zweit mit Vanessa und Alex hatten.
5: Also auf die freue ich mich tatsächlich sehr. Ich glaube, da geht es richtig.
6: Auf wen? Jasmin und Aladdin oder was?
5: Ich glaube, wenn dann der Genie sich noch einschalten muss und Jafar in die Videokonferenz mit eingeschaltet wird, dann geht's auch richtig hart ab. Nee, aber ich glaube, Alex und Vanessa sind da schon gute Vorreiter. Ich glaube, dass die, was Vorwürfe angeht, beide sehr gut dabei sind.
6: Oh ja, also die Vorschau hat mir auf jeden Fall, habe ich mir gedacht, schade, dass es nicht weitergeht. Also Leute, ich sag euch eins, macht euch drauf gefasst. Es wird definitiv spannend und ja, alle sagen ja auch, dass sie denken, dass das die krasseste Zeit zu zweit wird. Wir werden sehen, ob es wirklich so kommen wird.
5: Ja, und ihr werdet es auch wenigstens hören bei uns in den Folgen. Also bleibt auf alle Fälle dran, wenn es nächste Woche wieder heißt, prominent getrennt.
6: Genau, so ist es. Und wer noch mit einziehen wird, das besprechen wir dann nächste Folge.
5: Vielleicht ziehen ja auch noch Belle und das Biest ein, man weiß es ja nicht, gell?
6: Ach du Scheiße.
5: Deswegen, seid auf alle Fälle wieder dabei, macht euch eine wunderschöne Woche bis dahin, wir hören uns bald wieder. Tschüssi.
6: Ciao, ciao.
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